0: funktioniert. Italienisch schlägt's hinein, schon sind die Mädels mein.
1: Ciao ragazzi! Signora, un espresso mit ein bisschen Zitrone. Schmeckt in die Kutscha, der gut aussehen.